0: Aber heute und jetzt ist nochmal Zeit, sich der Schöpfung zuzuwenden und darin den Schöpfer zu erkennen. Zum Beispiel in dem Umstand, dass es in dem Moment anfängt zu regnen, als ich feststelle, dass ich heute Morgen meinen Schirm vergessen habe. Tja, hatte irgendwie was Komisches. Wir widmen uns jetzt auch nochmal dem Thema Schöpfung im Wort zum Tag mit Heiko Bräuning. Er spricht jetzt über einen Bibelvers aus dem Alten Testament, nämlich aus Jesaja Kapitel 37, den Vers 16.
1: Ein Hofbeamter des assyrischen Herrschers bedroht Israel und seinen König. Seine Botschaft: Was ist das für ein Vertrauen, was du da hast? Vers 4. Und was macht Hiskia in dieser verzweifelten Lage? Er geht in den Tempel und betet. Vor Gott spricht Hiskia aus, was er weiß. Herr Zebaoth, du bist allein Gott über alle Königreiche auf Erden. Du hast Himmel und Erde gemacht. Jesaja 37, Vers 16. Hiskia hat vor Augen: Am Anfang schuf Gott Himmel und Erde. Und die Erde war wüst und leer. Und es war finster auf der Tiefe. Und der Geist Gottes schwebte auf dem Wasser. 1. Mose 1, die Verse 1 bis 2. Gott schuf, und er schuf etwas Wüstes und Leeres. Auch das, was vermeintlich wüst und leer ist im Leben, hat einen Bezug zu Gott. Interessant ist auch, dass der Geist Gottes über dem Wüsten und Leeren schwebte. Aber nichts geschah. Gutes geschah erst, als Gott anfing zu sprechen. Das Wort Gottes schafft Neues. Und wie immer schafft er wie aus dem Nichts. Die Tora beginnt mit den Worten Bereshit bara Elohim. Martin Luther hat es übersetzt mit Am Anfang schuf Gott. Zwischen dem hebräischen Wort bara und der deutschen Übersetzung schaffen besteht jedoch ein großer Unterschied. In der deutschen Sprache wird das Wort Schaffen meist für menschliches Tun eingesetzt, etwa in der Kunst oder bei einem Bauwerk. Etwas aus eigener Kraft beginnen und aus Vorhandenem etwas hinbekommen, etwas schaffen. Ja, vor allen Dingen wir Schwaben kennen uns damit aus, oder? Spätestens seit dem Song von Ralf Bendix: Schaffe, schaffe, Häusle baue und nett nach dem Mädle schaue. Und wenn unser Häusle steht, da gibt's noch keine Ruhe, dann sparen wir für eine Ziege und eine Kuh. In ihrem Selbstverständnis sind Schwaben die Schaffer. Es gibt kaum etwas, was man nicht schafft, nach dem Motto: Respekt, wer's selber macht. Gott allein kann schaffen, wo wirklich nichts ist. Und zwar zur rechten Zeit. Wenn es für uns dran ist. Wenn es für uns von Wert und Bedeutung ist. Spätestens rechtzeitig schafft Gott Neues. Ein Rabbiner lehrte seine Jünger Folgendes: Ich weiß, ihr müsst ein Flugzeug erreichen. Vielleicht müsst ihr noch Koffer packen und euch verabschieden. Aber es wird gelehrt, dass Gott die Welt in jeder Mikrosekunde neu erschafft. Denkt daran, die El Al-Maschine, die euch ins heilige Land bringt, ist noch gar nicht erschaffen. Der Flughafen, auf dem ihr in weniger als einer Stunde sein müsst, existiert noch nicht. Sobald er für euch nützlich ist, wird Gott ihn für euch erschaffen. Einen Augenblick vorher existiert er für euch nicht. Dieser Moment hat seinen eigenen Zweck. Nutzt ihn voll und ganz. Könnte das zu einem wunderbaren biblischen Lebensstil führen? Zu einem neuen Umgang mit der Zeit? Wir können unsere Tages- und Nachtzeiten nicht verlängern, aber wir können unsere Zeiten optimal nutzen, indem wir jedes Momentum als eigene Welt betrachten. Wenn wir eine Stunde, einen Tag, eine Minute einer Tätigkeit widmen, müssen wir in dieser Zeit und Arbeit ganz aufgehen, als gäbe es nichts anderes auf der Welt. Endlich im Hier und Jetzt leben. Sich nicht ständig um nachher, später, übermorgen und Zukünftiges sorgen. Gott wird das Brot, den Lohn, den Menschen, den oder das, was wir brauchen, zum richtigen Zeitpunkt, bara, erschaffen, wie aus dem Nichts. In diesem Vertrauen betet Hiskia. Das Vertrauen auf Gottes Schaffen, der Himmel und Erde gemacht hat, führt zu einem wunderbaren Lebensstil. Gelassenheit, abwarten, geduldig sein, Vertrauen haben, sich nicht jagen lassen, sich nicht aufreiben und treiben lassen, vor nichts flüchten und nichts voreilig überstürzen.
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Nee, kein Bock. Das ist doch so ein typischer Teenager-Satz, wenn es irgendetwas zu tun gibt. Ich hatte eine Arbeitskollegin, die hat ihren Töchtern dann immer gesagt, das kann man auch ohne Bock machen. Ja, das ist absolut richtig. Schön wäre es aber doch, wir würden auch von Herzen handeln, oder? Darüber spricht Deborah Rosenkranz gleich in ihrem Wunder für jeden Tag nach Musik von Anja Lehmann von den Gipfeln der Welt.

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1: An drei Tagen mal nicht klagen? Los geht's! Worüber hast du dich heute schon geärgert? Was hat dich genervt oder innerlich zum Seufzen gebracht? Als ich diese Message vorbereitet habe, habe ich meinen ersten freien Tag zu Hause genossen. Nach drei intensiven Wochen voller Reisen durch verschiedene Länder. Endlich meine Couch, mein Bett, mein Essen. Zeit nur für mich. Doch dann klingelte das Telefon. Eine Freundin rief an. Deborah, mir geht's richtig schlecht. Können wir uns sehen? Puh, ich liebe sie sehr. Aber heute? Da wäre ich gern einfach allein geblieben. Und trotzdem, ich stieg ins Auto und fuhr die anderthalb Stunden zu ihr. Aus Liebe. Hatte ich Lust? Nein. Was trieb mich also an? Die Liebe. Und der Wille Gottes. Denn Gott bewirkt den Wunsch in euch, ihm zu gehorchen. Und gibt euch auch die Kraft zu tun, was ihm gefällt. So tut alles ohne Murren und Diskussion. Philipper 2,13. Das ist die heilig klingende Version. Doch die menschliche Version sieht etwas anders aus. Das kennst du doch auch. Du tust es zwar aus Überzeugung, aber in deinem Kopf beginnt es dennoch zu rauschen. Warum versteht mich niemand? Ich bin auch müde. Jetzt stehe ich auch noch im Stau. Und plötzlich hörst du dich klagen, obwohl dein Herz sich doch für die Liebe entschieden hat. Und hier möchte ich Alarm rufen. Vorsicht, denn schon leichtes Nörgeln kann alles zerstören. Ja, Nörgeln ist wie eine Autobahnauffahrt. Du fährst langsam drauf, gibst ein bisschen Gas und ehe du dich versiehst, bist du mittendrin auf der Spur der negativen Gedanken. Stopp! Wenn wir uns für die Liebe entscheiden, sollten wir auch mit unseren Gedanken dranbleiben. Denn schon ein bisschen Nörgeln kann die gute Entscheidung von innen aushöhlen. Deswegen heißt es, tut alles ohne Murren und Diskussion. Um den Tag kurz zusammenzufassen, auf dem Heimweg war ich so glücklich. Denn Gott hatte mir dort eine sehr wichtige Antwort geschenkt, die ich auf meiner Couch nicht bekommen hätte. Ja, Wunder geschehen, wenn wir trotz allem Liebe weitergeben. Deine Mini-Challenge für heute: Entdecke den einen Moment, in dem du klagen willst und entscheide dich bewusst dagegen. Ich bin mir sicher, auch dich lässt Gott dadurch Wunder erleben. Bist du dabei? Danke für dich.
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0: Zeit für den Anstoß. Es gibt ja Leute, die können überall schlafen, ne? Kurz ein Nickerchen auf dem Sofa, auf dem Bahnsteig, auf der Kirchenbank, im Flugzeug keine lange, weil man kann ja schlafen, im Auto auch, Augen zu, aber bitte nicht, wenn man am Steuer sitzt. Das ist schon beneidenswert. ERF-Vorstandsvorsitzende Susanne Thüroff kann das auch. Und das verrät sie jetzt im Anstoß und sie verrät da auch, warum sie das kann. Es geht um einen Bibelvers aus dem Neuen Testament, Lukas Kapitel 8, Vers 25.
1: Wenn wir auf dem Heimweg sind, zum Beispiel nach einem Treffen mit Freunden, schlafe ich oft im Auto ein. Mein Mann fährt ruhig und sicher. Selbst wenn es regnet oder stürmt, macht mir das nichts aus. Kaum sitze ich auf dem Beifahrersitz, fallen mir die Augen zu. Ich vertraue ihm und das lässt mich zur Ruhe kommen. So ähnlich war es bei Jesus. Im Lukas-Evangelium Kapitel 8 erfahren wir von einem geschäftigen Tag im Leben des Mannes aus Nazareth. Früh aufgestanden, viele Begegnungen, viele Menschen in einer Naturarena am See Genezareth. Am Abend steigt Jesus in ein Boot und bittet seine Jünger, ihn ans andere Ufer des Sees zu fahren. Und kaum ist das Boot unterwegs, schläft er ein, tief und fest. Selbst als ein Sturm aufkommt, schläft Jesus weiter. Die Jünger dagegen geraten in Panik. Sie kämpfen gegen Wind und Wellen und haben irgendwann Angst, unterzugehen. Schließlich wecken sie Jesus und er fragt: Wo ist euer Glaube? Welcher Glaube? Vielleicht der Glaube, dass sie sicher ankommen, dass sie unter Gottes Schutz stehen, dass sie sich ihm anvertrauen können. Und dann greift Jesus ein, übernatürlich. Mit einem einzigen Wort bringt er den Sturm zum Schweigen. Nicht nur, dass er hilft, das Boot sicher ans andere Ufer zu bringen, er beendet den Sturm selbst. Mir kommt es vor, als wolle Jesus mir hier zeigen: Ich bin der Herr. Habe keine Angst. Ich kann dich nicht nur durch den Sturm bringen, ich kann auch den Sturm beenden. Und mit diesem Gedanken kann ich in den Tag gehen.
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